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wie gewohnt auch diesen Sonntag wieder 2 Stunden Country Oldies und eine Neuvorstellung hier auf Country Musik 24. Mein Name ist Jürgen Jakzentis und die Sendung heißt Quincy's Classic Country Show. Moin, moin aus dem warmen Norden. Und hier ist Dick Curlis, Born Country Music.

Horn in Country Music Dick. Curl ist von dem Album The Last Blues Song 1973 erschienen. Unser zweiter Interpret in der Runde, das ist Luke Simmons, Fraser River Valley Blues.

Hillbilly-Klänge der 50er Jahre. Luke Simmons war das Fraser River Valley Blues. Dolly Parton haben wir jetzt mit der Hilfe von Linda Ronstadt und Emmylou Harris bringt sie Do I Ever Cross Your Mind?

Ein sogenannter Alternate Take aus dem Jahre 1994, also ein Song, der eigentlich nicht zur Veröffentlichung vorgesehen war. Do I Ever Cross Your Mind? Dolly Parton zusammen mit Linda Ronstadt und Emmylou Harris. Ricky Skaggs, in den 80er Jahren war er sehr erfolgreich mit Country-Musik. 1986 veröffentlichte er sein Album Love's Gonna Get You und von dieser LP gibt es I'm Beside Myself.

Bad Girls, das waren Janice Maynard und Leona Williams. Weiter jetzt mit Kenny Surratt, Swinging to the Beat, und anschließend hören wir Robin Lee, When the Feeling Comes Around, und danach kommt Ricky Van Shelton, Wild-Eyed Dream.

Jim Morris war das I Want to Be a Cowboy Sweetheart. Von Deutschland geht es jetzt nach Alaska. Jimmy Simpson hören wir mit The Longest Run und danach kommt Will Maring wieder aus Deutschland, The Pearl I Left Behind und anschließend hören wir Stan Farlow, Kind Hearted Woman.

Stan Farlow war das Kind-Hearted Woman, 1970 auf seinem Album Hot Wheels erschienen. Stan Farlow kennt heute auch keinen Mensch mehr. Daryl Singletary kommt jetzt mit I Let Her Lie.

Er hat gute Country-Musik gemacht, Daryl Singletary, das steht außer Zweifel. Daryl Singletary wurde nur 46 Jahre alt. Unsere nächste Interpretin, das ist Rattlesnake Annie. Rattlesnake Mama heißt der Song und danach zieht Billy Walker den Stecker aus der Musikbox. Unplugged the Jukebox. 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

Wir hörten die Stimme von Sarah Gail Meach, Love of Mine. So, jetzt gibt es ein bisschen aus einen Song aus einem Film, und zwar Macintosh and TJ aus dem Jahre 1976. Waylon Jennings ist der Interpret, Bob Wills is still the King.

Dawn Sears war das Runaway Train. Eine Duettaufnahme kommt mit Dottie West und Kenny Rogers, Midnight Flyer, und anschließend hören wir Jack Green mit Cherokee Rose.

Cherokee Rose, das war Jack Green. Und die Hörer wissen Bescheid, die Stammhörer. Zur Halbzeit gibt es wieder was Instrumentales. Heute Ricky Skaggs und seine Band Raisin' the Dickens.

Ricky Skaggs und seine Band Raising the Dickens. Vergangenen Freitag habe ich Post bekommen aus Schweden, die neue CD von Kina Samuelsson, Kina and the Fireflies. Good Old Music heißt das und Good Old Music ist auch drin. Man fühlt sich richtig versetzt in die 50er und 60er Jahre Country-Musik und Rockabilly-Musik. Da sind Kompositionen drauf von Mel Tillis und Webb Pierce, von Grady Martin, von Charlie Rich und von Dan Gibson, unter anderem auch von Justin Topp. Das hören wir uns gleich mal an. Und ich möchte sagen, das ist eine CD, die wirklich begeistert. Wer sich für die gute alte Country- und Rockabilly-Musik interessiert, ist diese CD wirklich zu empfehlen. Hier ist Kina Samuelsson. Be glad.

Kina Samuelson alias Kina and the Fireflies, Be Glad, von dem neuen Album Good Old Music, sehr, sehr, sehr zu empfehlen. Ganz toll. Wir machen weiter mit Charlie Walker, Dancing Mexican Boy.

Ein Song aus den 50er Jahren mit Charlie Walker, Dancing Mexican Boy. Taylor Lynn, das ist die Enkelin von Loretta Lynn und die hören wir jetzt mit You're Looking at Country und danach kommt Loretta selber mit Put Your Hand in the Hand.

Loretta Lynn war das Put Your Hand in the Hand. So, wir haben heute zwei Geburtstagskinder. Einer davon heißt Leon Everett. Er ist heute 78 Jahre alt geworden. Hier ist er mit I Don't Want to Lose.

Geburtstagskind, Leon Everett, I don't want to lose. Ja, wer will das schon? Karen Linne mit E am Ende haben wir mit Wildflowers, genau. Wildflowers heißt der Song und danach kommt Hanson Cargill, Blackjack County Chain.

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1: Hanson Cargill war das Blackjack County Chain. Kathy Mattea, bevor sie Karriere als Country-Sängerin machte, hat sie Touristen durch die Country Music Hall of Fame geführt und sie hat Werbejingles aufgenommen. Hier ist einer, wo sie Werbung für Nashville macht.

Kathy Mattea, Nashville Music City, USA, ein alter Jingle. Der ist so alt, das wurde ja auch dieser Themenpark beworben. Wie heißt das? Jetzt habe ich den Faden verloren. Wo ist er? Wo ist der Faden jetzt? Finde ich nicht wieder. Gut, wir machen weiter mit Kathy Mattea, weil die nämlich heute Geburtstag hat. Und zwar 67 Jahre ist sie alt geworden. Und hier ist einer ihrer großen Erfolge, 18 Wheels and a Dozen Roses.

Geburtstagskind Cathy Mattea, 18 Wheels and a Dozen Roses. Und nochmal zurück zum Werbejingle mit Cathy Mattea. Nashville wurde gesungen und ich hatte den Faden verloren. Ich habe ihn aber wiedergefunden, der war unterm Schreibtisch. Opulent USA wurde in dem Jingle erwähnt und das gibt es ja schon lange nicht mehr. Das ist 1997 geschlossen worden, leider. So, das haben wir abgehakt. Jetzt machen wir weiter mit Dale Watson, Hey Driver.

Jeannie Pruitt war das, Hold to My Unchanging Love, ein Song aus dem Jahre 1974. Von 74 gehen wir zurück ins Jahr 1962, die LP heißt The Sound of Johnny Cash und hier ist die Mono-Version von You Remembered Me.

Johnny Cash, you remembered me. Johnny Horsepower ist eine dänische Johnny Cash Tribute Band. Sie ahmt nicht Johnny Cash nach zum Glück, sondern singen so, wie ihnen der Schnabel oder die Stimme gewachsen ist. Und sie haben sich den 50er-Jahres-Sound von Johnny Cash verschrieben. Das hören wir uns jetzt mal an. Hier sind Johnny Horsepower, Country Boy. Oh.

Johnny Horsepower aus Dänemark. Country Boy hieß der Song, den kennen wir natürlich alle. Hier ist eine Duettaufnahme. Buck Owens zusammen mit Susan Ray. We're gonna get together.

Buck Owens und Susan Ray, we are gonna get together. Jetzt machen wir wieder drei hintereinander. Quartette aus Kanada kommen jetzt mit In the Beautiful of the Day und danach Carl Smith, Go Boy Go. Und anschließend hören wir Patti Loveless mit Wicked Ways.

Patty Loveless, Wicked Ways. So, ich habe mal wieder ein bisschen in die Raritätenkiste gegriffen und einen Song aus dem Jahre 1957 rausgefischt. Lefty Frizzell und Johnny Bond zusammen Sick, Sober and Sorry.

Joe Stampley, Tear Me Up Woman. Und damit sind wir wieder einmal am Ende von Quincy's Classic Country Show. 2 Stunden Country Oldies hier auf Country Musik 24. Mein Name ist Jürgen Jörg Zendes. Ich sage Dankeschön fürs Zuhören, wünsche Ihnen eine ganz tolle Woche und sage Bye Bye bis zum nächsten Mal. Und verabschieden möchte ich mich heute mit Jamie Johnson, Flying Silver Eagle.

Mandy Strobel, at the Corner Café. Ja, und das Ganze auf einem Sonntag um 12 Uhr gespielt hier auf countrymusic24.com. Das heißt, ja, genau, es ist wieder Zeit für die Sendung Broncos Corner. Und genau das passiert in den nächsten 2 Stunden. Ja, und ich habe mir heute mal erlaubt, die ganze Sendung lang tief in der Kiste zu buddeln, so richtig tief. Und ja, schaut einfach selber oder hört vielmehr selber, was dabei rauskommt. Wir fangen an mit der Desert Rose Band, die ist noch nicht so ganz tief. Die liegt noch ziemlich oben auf und Ashes of Love.

Dave Davis und Death of a Clown. Ja, und ihr seht schon, noch sind wir ziemlich weit oben in der Kiste. Das wird sich aber bald ändern. Jetzt kommen wir erstmal zu Dave Rich und er fragt, ain't it fine?

der Bear Creek Blues von Mr. John Prine. Ein Mann, der hier in Deutschland leider viel zu wenig bekannt ist und völlig unterschätzt wird. Ich muss zugeben, ich mag seine Musik. Genauso wie die von dem nächsten Herrn, der sich selbst gern als König der Trucker bezeichnete und leider auch schon verstorben ist, genauso wie John Prine. Hier ist Mr. Dave Dudley und der Countified Cowboy.

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Hoppala, man sollte auch das Mikro anmachen, wenn man redet. Ja, das war Joe Stampley und Roll On Big Mama. Und einen haben wir noch aus der Trucker-Ecke, obwohl der auch durchaus allen anderen Leuten bekannt ist. Und diesen Song haben mehrere Interpreten interpretiert. Und ich habe mir heute mal eine etwas ungewöhnlichere Version rausgesucht von Mr. Roger Miller. Me and Bobby McGee.

Die Statler Brothers und ja, das, was sich wahrscheinlich jede Frau wünscht, ein Bett aus Rosen, Bed of Roses. Und von einem Brüderpaar gehen wir zum nächsten, nämlich zu den Everly Brothers. Und von ihnen kommt der wunderbare Song On the Wings of a Nightingale.

Wir hörten Leroy van Dijk mit seiner Leather Jacket. Und das hier eben war June Carter Cash, die ja immer behauptet hat, sie kann nicht singen. Naja gut, wenn man ehrlich ist, sie konnte es auch nicht wirklich, aber sie tat es trotzdem ab und an. Und ja, irgendwie kam das doch ganz gut an. Kommen wir zu ihrer Schwester, Anita Carter, und die erklärt euch jetzt, was so eine Jukebox zum Spielen bringt. Das Ganze aus dem Jahre 1955. That's what makes the jukebox play. Hier ist Anita Carter.

Shotgun Boogie, Mr. Pat Boone, den man vielleicht vordergründig nicht sofort in die Country Music einordnen würde, aber meiner Meinung nach gehört er auf jeden Fall in die Randbereiche der Country Music und deswegen wird es ihn auch immer mal wieder irgendwann in meinen Sendungen zu hören geben. Einer, der wirklich pure Country ist, der wahrscheinlich einer der ersten Country-Interpreten überhaupt ist, ist dieser hier, Mr. Hank Williams Senior. Und von ihm gibt's den tollen Titel Rowdy Toody.

Johnny Horton war das und sein Song Johnny Rap. Und wenn wir schon so ein bisschen in dieser Marschrichtung sind, dann bleiben wir auch gleich noch ein bisschen da. Und das tun wir mit Mitch Miller und The Yellow Rose of Texas.

Jimmy Rogers mit Chet Atkins and Hank Snow in the Jailhouse Now Number 2. Und damit kommen wir zu Marty Robbins, der ja auch durchaus kein Unbekannter ist in den Randbereichen der Country Music und teilweise sogar mittendrin A White Sports Coat and a Pink Carnation. Ich erinnere mich noch, wie ich diesen Titel damals, wenn ich mal übers Wochenende bei meinen Großeltern war, sonntags morgens bei Lord Knut im Radio hörte. Und ja, schon da mochte ich ihn.

Mr. Johnny Russell war das, Rednecks, White Sox and a Blue Ribbon Beer. Und auch dieser Song lief damals unheimlich oft im Radio. Und ja, ich weiß nicht, vielleicht hat das auch einfach meine spätere Musikrichtung geprägt. Kann ja alles sein. Kommen wir zu Ned Miller. Und er sagt, tu, was du tust, aber tu es richtig gut. Do what you do, do well, boy.

Miller's Cave, Mr. Hank Snow, den wir ja vorher schon mal in einem Trio gehört haben. Jetzt war er einfach nochmal einzeln für euch da. Und ja, auch der nächste ist wieder ein Klassiker. Mittlerweile auch von vielen anderen Interpreten aufgenommen. Aber das hier müsste meines Wissens nach die Originalversion sein. Hier ist Mr. Hanson Cargill und Skip a Rope.

Ich weiß nicht, ob ihr ihn erkannt habt. Ferdinand Husky war das und Sioux City Sioux. Ja, und dann hätten wir noch anzubieten Mr. Red Steagall. Und von ihm gibt's Little Joe the Wrangler.

Terry Reed war das und Amos Moses, ja eben auch so konnte sich damals Country Music anhören. Genauso wie beim nächsten, auch er ja eigentlich eher aus den Randbereichen der Country Music, bis er dann mal was mit Willie Nelson zusammen gemacht hat. Waylon Jennings ist hier, I'm a Ramblin' Man.

T-Birds waren das, zusammen mit Gram Parsons und Chris Hillman und ihr wunderbarer Song Hickory Wind. Kommen wir nochmal zu einem Klassiker, nämlich Freddy Fender und Before the Next Teardrop Falls.

the Oak Ridge Boys und It's Gonna Take a Lot of River. Dann hätten wir noch Bobby Bear, auch er kein Unbekannter in der Country Music, und hier ist ein Song, Tequila Sheila.

Jim Reeves mit Mexican Joe und anschließend Flaco Jimenez mit Freddy Fender, den wir ja vorhin schon einzeln gehört haben, mit Desolación. Kommen wir nun zu Stonewall Jackson und Little Guy Named Joe. Das Ganze von seinem Best-of-Album.

Tja, und damit sind diese 2 Stunden schon wieder relativ kurzweilig vergangen. Und ja, wir hören uns auf jeden Fall in 2 Wochen wieder, wenn es euch denn genauso viel Spaß gemacht hat wie mir. Das heißt, das wäre der 28. Juni. Und wenn ihr sagt, euch hat die Sendung so gut gefallen, dass ihr die unbedingt nochmal hören wollt, dann habt ihr sowohl morgen als auch am nächsten Montag dazu Gelegenheit oder auch am nächsten Sonntag nochmal zur selben Zeit, 12 bis 14 Uhr, natürlich nur hier auf countrymusic24.com. Die Zeiten könnt ihr gerne in unserem Programm ersehen auf countrymusic24.com. Ja, und erwähnen will ich noch, es wird bald 2 neue Sendungen geben bei uns im Programm. Schaut also einfach öfters im Programm vorbei, dann seht ihr auch auf jeden Fall, wann diese laufen und verpasst nichts. Tja, in diesem Sinne sage ich, bleibt gesund und wir hören uns in 2 Wochen wieder hier an derselben Stelle. Als Abschied habe ich jetzt noch eine Band, die zwar zurzeit noch durch Berlins Kneipenlandschaften tingeln, aber sie beschäftigen sich auch mit der alten Country Music und deswegen passt dieser Abschiedssong ganz gut in diese Sendung hinein. Bis dann, tschüss!

0: Hallihallo, einen wunderschönen guten Abend. Hier ist Sarah
1: Und Robert.
0: und wir begrüßen euch hier bei uns im Longhorn Club zu einer brandneuen Radiosendung auf countrymusic24.com. Genau, was wir gerade gehört haben, war Charlie Crockett mit Jamestown Ferry. Und jetzt spielt Robert uns den nächsten Track.
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0: Hallo, da sind wir wieder. Sarah und Robert aus dem Longhorn Club. Und was ihr gerade zuletzt gehört habt, war, lieber Robert, what was the last track we heard?
1: That was Golden Ring from Emmylou Harris, Linda Ronstadt and Anna McGarrigle.
0: Ein sehr schöner Klassiker.
1: It is a Tammy Wynette song, actually.
0: Sehr schön, ein Tammy Wynette Cover. Und ihr habt vielleicht schon so ein bisschen gehört, dass man bei uns also eine Mischung aus alten Klassikern und ein bisschen neueren Sachen hört. Vor dem Song hatten wir einen weiteren Klassiker, Willie Nelson, Automobile.
1: Mm-hmm. Which is a ZZ Top Cover.
0: ZZ Top Cover, okay. Also machen wir Country Cover heute. Davor habe ich euch was gespielt, nämlich einen etwas neueren Track, der ist 2017 erschienen. Dwight Yoakam von Sarah Shook and the Disarmers. Entdeckt habe ich den selber erst so in den letzten 2 Jahren. Und seitdem ist der auf Dauerschleife bei mir. Die hat einige ganz schöne Sachen, die so ein bisschen in Outlaw Country und auch ein bisschen in Punk rübergehen, die junge Dame. Könnt ihr gerne mal auschecken, lohnt sich auf jeden Fall. Davor hatten wir Lone Star Beer, ein echter Texas-Song. Who was that, Robert? Do you want to announce your own tracks?
1: Sure. That was Red Steagall with Lone Star Beer and Bob Wills Music. Red Steagall is a Fort Worth, Texas legend. Every year they have a Red Steagall picnic where he plays and invites other bands to play, and he's been doing it for a very long time now.
0: Alright, dann gehen wir mal ins nächste kleine Set mit Musik. Vorher möchte ich aber gerne noch ein Shoutout loswerden an Mick, der ganz kurzfristig eben vorher, bevor wir auf Sendung gegangen sind, noch ein bisschen Troubleshooting mit mir gemacht hat, und an den lieben Rainer, der das gestern mit mir alles hier eingecheckt hat, und an Wölkchen und auch an Joe East. Ich weiß nicht, ob du zuhörst, Joe, aber über deine Show haben wir den Zugang zu Country Music 24 gefunden und wir freuen uns sehr, dass wir jetzt hier Teil des Teams sind. Und jetzt gibt's noch mehr Musik, und zwar Gillian Welsh.

Und da sind wir wieder im Longhorn Club auf countrymusic24.com. Robert spielt uns ein bisschen Hintergrundmusik. Was wir gerade gehört haben, war Tyler Childers mit dem Song Long Violent History. Der ist auf dem Album mit dem gleichen Titel erschienen, 2020. Das ist sein viertes Studioalbum gewesen und das ganze Album dreht sich so ein bisschen thematisch auch um das Thema dieses Songs, und das ist ja jetzt aktueller denn je, ein Protestsong gegen Rassismus. Und noch dazu, wie ich finde, ein sehr guter Country-Song in diesem neuen Stil von Country. Finde ich, gibt es vor allem ein paar sehr schöne männliche Vokalisten in den letzten Jahren. Und Tyler Childers ist für mich ein

der immer mal wieder Songs dabei hat, die mir sehr gut gefallen. Und davor hatten wir Gillian Welch mit Tennessee von dem Album The Harrow and the Harvest, das 2011 erschienen ist und sogar eine Grammy-Nominierung abgekriegt hat, wenn auch nicht gewonnen. Dieses Album hat ein wunderschönes Cover-Artwork von John Dyer Basley. Wenn ihr das noch nicht gesehen habt, googelt's doch gern mal und ja, lasst mich wissen, wie es euch gefällt. Ihr könnt euch sowieso gerne im Facebook-Hörer-Chat oder auf countrymusic24.de im Chat melden oder unter sarah@countrymusic24.com. Ich habe gerade de gesagt, oder? Com sollte das natürlich heißen. countrymusic24.com. Und Robert sitzt da und wartet schon, dass er die nächsten Tracks für uns spielen kann. Go for it!

0: well, welcome back.
1: Whoops, I need to turn my microphone up a little bit here. There we go. So yeah, played a little block of Cajun and Zydeco from our neighbors in Louisiana. Yeah, I grew up listening to a lot of Cajun and Zydeco at a lot of small festivals in Southeast Texas and Southwest Louisiana. And actually, I picked up that CD. It's Evangeline Made is the name of that CD. The last time I was in Texas, just a few weeks ago. And boy, is it good. Okay, so the tracks that I played off of that were... the first song I played was O Ma Cherie Tite Filet. I don't speak French, I'm sorry. That was Anne Savoy and Linda Ronstadt. Followed by Linda Thompson with Valsa de Balfa, the Balfa Waltz. And finishing up that set, I sort of increased the tempo to get some more party Zydeco in there towards the end. And that was the all-star band of Cajun musicians with their track Vagabond Special.
2: Und was für ein schönes Set das war. Das war für mich tatsächlich völlig neue Musik, die ich durch Robert erst kennengelernt habe. Zydeco und Cajun. Und ja, und dadurch auch so ein bisschen gelernt habe über diese ganze Kultur, dadurch, dass Robert mir davon erzählt hat, der in Südtexas aufgewachsen ist und viel Zeit dort und auch in Louisiana verbracht hat. Und das ist total spannend. Das gibt so auf Instagram und bestimmt auch TikTok für die Jüngeren unter euch, gibt es so Accounts, wo Menschen aus der Region, aus Louisiana sprechen und das Cajun French, das Französisch, das dort gesprochen wird, den Menschen nahebringen wollen und deren Kultur. Und das ist so ein Reichtum an spannenden, auch so ganz alten europäischen Fragmenten, gemischt mit diesem Südstaaten, amerikanischen. Es ist einfach eine wahnsinnig spannende Kultur und ganz tolle Musik. Und ich freue mich total, dass Robert so einen Stapel CDs mitgebracht hat. Als der nämlich neulich in Texas war, war der auf so Garage Sales und hat einen ganzen Stapel CDs mitgebracht, durch die wir uns im Moment durchhören. Und eine davon ist eben diese Evangeline Made mit dieser Cajun Music. Ja, ich würde sagen, ich starte mal das neue Set. Und wir bleiben ein bisschen auf der Seite des nicht so ganz klassischen Country. Und ich finde, wir brauchen ein bisschen mehr Banjo.

0: Das war Ricky Skaggs mit Little Cabin Home on the Hills hier im Longhorn Club auf countrymusic24.com. Wir können nämlich alles, wir können nicht nur Country, wir können auch Cajun und Zydeco, wir können Bluegrass und das alles könnt ihr hier bei uns hören, bei Sarah und Robert im Longhorn Club. Jeden zweiten Mittwoch ab sofort von 8 bis 10 Uhr auf countrymusic24.com. Und vor Ricky Skaggs habe ich euch Cripple Creek gespielt, und zwar dargeboten von Ode Bray Ramsey. Gefunden habe ich den Track auf einem Sampler, der heißt Bluegrass The Classic Appalachian Stomp. Ich kriege hier gerade schon Blicke von der anderen Seite des Tisches, weil die Frage, was eigentlich richtiger Bluegrass ist und wie man Banjo spielen soll und ob man in Texas eine Fiddle und eine Band braucht oder auch mit einem Banjo auftreten darf und wer eigentlich der beste Hank Williams ist, das sind alles so Fragen, die hier im Longhorn Club gerne mal diskutiert werden. Und Robert sieht auch so aus, als hätte er schon das nächste Set an Musik für uns. Take it away.
1: And speaking of bluegrass...

0: And welcome back.
1: Hello.
0: So, yeah, that song wasn't bluegrass. That was actually Bob Wills and his Texas Playboys with Faded Love. That song is probably 100 years old. Following that, I did some Waylon Jennings, Honky Tonk Heroes. That's off the 1973 album Lonesome Henry and Mean. One of my more favorite Waylon Jennings songs.
1: All right. Let's just go right into the next set, I would say, because... this already was the first hour of our show. Oh, und ich habe jetzt auf einmal einfach angefangen, Englisch zu reden. Das wird wahrscheinlich ab und zu mal passieren. Lonesome Ori and Mean. Was heißt Ori?
0: Henri. Henri is like you're a bit disrespectful, you're a bit mischievous.
1: Okay.
0: A child would act Henri if he was talking back to his parent.
1: Ah, okay. Jetzt fällt mir natürlich auch das deutsche Wort völlig ein. Aufmüpfig. Vielleicht aufmüpfig. Ich glaube, aufmüpfig ist gut. Also einsam, aufmüpfig und gemein heißt dieses Album. Und er singt über seine Honky Tonk Heroes, der gute Waylon Jennings. Ja. Ich spiele uns jetzt mal was von Emily Scott Robinson.

0: Und da sind wir wieder, Sarah und Robert, im Longhorn Club auf countrymusic24.com.
1: Aha. Quality Radio.
0: Quality Radio. Ich brauche so einen Hustknopf. Was wir gerade als letztes gehört haben, war Lara Lynn mit Bobby Baby von ihrem Debütalbum Have You Met Lara Lynn. Eine ganz tolle Künstlerin, die so ein bisschen elektronisch geworden ist irgendwann, aber auch gut, finde ich. Viel davon ist so, ragt in den Country rein. Berühmt geworden ist die dadurch, dass die in der zweiten Staffel von der Serie, wie heißt denn diese Serie jetzt nochmal? What's the series that Lara Lynn was in? True Detective. Dass sie in der Serie True Detective in der zweiten Staffel gespielt hat. Und daher kenne ich sie auch. Die steht da so in so einer schummerigen Bar, wo der Detective sich betrinkt im Hintergrund auf der Bühne und singt Lieder, die einen nicht mehr loslassen. Und dann habe ich entdeckt, dass die auch richtig Country macht. Ja, und diesen Song mag ich sehr gern, Bobby Baby. Davor hatten wir Caitlin Butts und Flatland Cavalry mit einem Cover von Whiskey Lullaby. Das ist ein Song, der Bekanntheit erlangt hat, dadurch, dass Brad Paisley und Alison Krauss den 2003 schon mal veröffentlicht haben. Ich persönlich mag die Caitlin Butts Version sehr viel lieber. Überhaupt eine ganz tolle Künstlerin auch. Und davor hatten wir Emily Scott Robinson mit If Trouble Comes A-Lookin' von ihrem Album American Siren, das sie wann veröffentlicht hat. Das möchte ich euch auch noch gerne sagen. 2021, also ein bisschen neuere Musik. Und damit wären wir auch schon bereit für das nächste Set. Ich habe keine Ahnung, was Robert uns jetzt spielt. Ich bin sehr gespannt.
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mit Shaken All Over. Und davor hatten wir Hank Williams III, den Enkel von Hank Williams, mit Pills I Took. Ja, wie gesagt, diese Hank-Diskussion ist eine, die niemals abreißen wird. Und ich habe tatsächlich Hank Jr. auch ein wenig kennen und schätzen gelernt, aber erst durch Robert. Davor gab es in meinem Haushalt nur Hank Williams und Hank III, der tatsächlich 2 Wochen bevor ich von ihm Kenntnis erlangt habe, das letzte Mal in Deutschland oder in Europa gespielt hat, in Hamburg. Und ja, bis heute verfolgt mich das, dass ich das verpasst habe, weil ich glaube nicht, dass das nochmal passiert. Ja, aber ich schweife ab und wir wollen sicherlich alle wissen, was Robert uns als nächstes spielt. Er nickt und es gibt Musik.

0: And welcome back. Do you have a microphone?
1: Yes.
0: Awesome.
1: King George.
0: It's not King George. He's not even the best George from Texas.
1: Nicht der beste George aus Texas. Okay, eine neue Diskussion für den Chat. Wer ist der beste George aus Texas? Who is the best George from Texas?
0: George Jones.
1: Oh, okay, yeah. Fair.
0: Yeah.
1: Fair.
0: I mean, the track record, the amount of hits, the amount of records, like the impact. There would be no George Strait were there no George Jones. And earlier in the set, I played some Bob Wills, who is the king of Texas swing, I guess the originator of that sound. And George Strait has had number one hits that are covers of Bob Wills songs. And I think it's Waylon Jennings has a song, When You're in Texas, Bob Wills is Still the King.
1: Okay, Bob Wills ist der König von Texas und George Jones ist der beste George aus Texas.
0: The Rolling Stones do a version of When You're in Texas, Bob Wills is Still the King.
1: Ja, das ist
0: that
1: übrigens
0: says
1: eine,
0: he's the king.
1: Ja, die Rolling Stones covern den Song. Das ist ein ganz tolles Cover. Das next time. Put that on the list for next time.
0: Oh, yeah. I got to dig that one out. And then after that... Oh, no, wait.
1: Before that.
0: I'm going backwards this time. I don't remember what was before that.
1: Carter Family.
0: Oh, it was Carter Family. Yeah. So, again, song that's probably 100 years old. Wandering Boy. Sounds like it could have been yesterday. And before that was Mandatory Morricone with... I think that was Fistful of Dollars.
1: I honestly don't remember now which Morricone it was. But, yeah, Morricone darf natürlich auch nicht fehlen. Okay. Wir nähern uns ja schon dem Ende unserer Show. Also haben wir jetzt noch zwei Songs für euch, bevor wir nochmal zurückkommen und uns verabschieden. Wir hoffen sehr, dass ihr genauso eine gute Zeit habt wie wir. Wir haben sehr viel Spaß, die Songs zu spielen und Diskussionen aufzuwerfen im Chat. Und ja, freuen uns, dass ihr eingeschaltet habt und hoffen, dass ihr in zwei Wochen zur gleichen Sendezeit wieder einschaltet auf countrymusic24.com.

0: Thanks.
1: Das war Steve Earle, der einen wundervollen Song von Townes Van Zandt gesungen hat.
2: Steve Earle ist from Texas.
1: Steve Earle ist auch aus Texas. Steve Earle ist nicht der netteste Mensch auf der Welt, aber er hat ein paar wundervolle Songs aufgenommen und ich mag dieses Townes Van Zandt Cover sehr, sehr gern. Und davor habt ihr Hayes Carl gehört, auch aus Texas, mit dem Song Wish I Hadn't Stayed So Long. Und das war's dann auch mit der ersten Folge von The Longhorn Club auf countrymusic24.com.
2: Thank you for listening.
1: Ja, vielen Dank.
2: In the background you've been hearing the Super Suckers with their track Hang Gliders. That's been our background music all day.
1: Genau, von den Super Suckers hört ihr auf jeden Fall in Zukunft auch noch mehr. Wir sind Sarah und Robert und wir sind in 2 Wochen wieder da mit dem Longhorn Club auf countrymusic24.com.
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Ja, und damit mal wieder einen schönen guten Abend hier bei Country Music 24. Am Mikrofon wie immer der Joe und ich begleite euch wieder 2 Stunden durch die Sendung. Und was soll ich sagen? Ne? Wir haben wieder keine Mühen und Kosten gescheit, hier die beste Musik der Welt rauszukramen. Ich schick mal liebe Grüße ins Salzburger Land und natürlich auch nach Ostwestfalen, Lippe und Thüringen und überall und nach Nordrhein-Westfalen und in Westerwald und wo sie alle lauschen und wo sie alle dabei sind. Und ja, ne? In Niedersachsen stehen die Zeugnisse vor der Tür. Es dauert nicht mehr lange. Es sind nur noch, ich glaube, ein bisschen mehr als eine Woche. Da starten wir doch mal mit dem passenden Song der Gruppe Truckstop in den heutigen Abend. An alle, die eingeschaltet haben, schönen guten Abend und viel Spaß.

0: Ach ja, Midland, I Wish You World, das Ganze mit Mackenzie Carpenter, hier bei Country Music 24 aus dem neuen Album Stages, genau, ja. Und ich habe noch einen Musikwunsch von letzter Woche über vom Rico, ne? Liebe Grüße auch an die bessere Hälfte, die wahrscheinlich auch lauscht, schätze ich mal. Ja, den Gunther Gabriel, ne, und der ist jetzt auch schon, 9 Jahre unter der Erde? Na, ich glaube, das jährt sich heute auch oder irgendwie so um den Dreh. Ja. Der Rico, der hat's mit dem Funken.
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herzlich willkommen hier bei countrymusic24.com. Mein Name ist Wölkchen aus dem Studio Berlin. Und ich präsentiere euch jeden zweiten Sonntag von 18 bis 20 Uhr die Independent Radio Show. Seid mit dabei, ich freue mich auf euch.

Ja, Mindy McCready war das ja. This is me aus ihrem Album If I Don't Say Stay the Night. Genau, 97 kam das, glaube ich, raus. Ja, ich habe Musikwunsch noch von letzter Woche. Von der Ilona. Genau, nee. Doch? Nee, keine Ahnung. Auf jeden Fall, doch. Ich glaube, es ist von letzter Woche. Ich war jetzt etwas verwirrt. The Forgotten Sons of Ben Cartwright. Und die wohnen gar nicht so weit weg von mir. In der Nähe von Osnabrück. Ich komme gerade nicht drauf, wie das. Bramsche, glaube ich. Bramsche oder Umzu? Da, genau. Ja. Genau. Bramsche ist da, wo sich die beiden Bahnlinien trennen. Einmal nach Vechta und einmal nach Oldenburg. Genau, da trennen die sich. A Woman's Love wünschen sie sich aus ihrem Album Time to Fold the Cards. Bitteschön, junge Dame.

0: Ach ja, schöner Song, The Forgotten Sons of Ben Cartwright. Ja, eine tolle Liveband übrigens. Letztes Jahr erlebt bei Truckstop auf dem Autohof. Und die waren Vorband. Leider kaum frequentiert. Truckstop hat es ja schon schwierig und die noch schlechter. Und die waren wirklich gut, die Jungs. Ja, heute wäre Chris Christoffersen 90 Jahre alt geworden. Ja, so ist das. Ne? Am 28.09.24 ist er verstorben. Auch schon wieder mittlerweile, ja, bald 2 Jahre her, ne? Ja, und ich hab da mal was, ne? Von ihm. Und hinterher haben wir die Trucks aus dem Zillertal und die haben ein ganz anderes Problem.
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Sie liebt nur Kris Kristofferson, ja, bis in den Tod wahrscheinlich, ja. Hast du keine Chance, da hast du keine Chance, ja. Wir kommen zu einem weiteren Musikwunsch. Da gibt es eine Geschichte, und zwar gewünscht Chuck Drum und Country Romance, ja. Chance That Dance heißt die Scheibe aus dem Jahr 95. Und ja, der ist vor 2 Jahren ist er verstorben, hat mir die Iris mitgeteilt und deswegen wünscht sie sich den auch. Ja, er wäre wohl länger krank gehabt, hätte psychische Probleme gehabt und hat sich dann per Suizid das Leben genommen. Vorher hat er aber noch eben mal seine Hütte angesteckt, ne? Da musste schon ziemlich verzweifelt sein, weil das, würde ich mal sagen, bedarf auch recht viel Mut. Ne? Ja, schade drum um ihn, aber ja, so wie es ist. Ne? Was willst du da sagen? Da, welche Worte du auch immer nimmst, es sind sowieso immer die falschen. Aber nichtsdestotrotz, die Musik, die bleibt ja und die spielen wir jetzt.

Ach ja, die engelsklare Stimme, Alison Krauss, Winter of a Broken Heart hier auf Country Music 24. Ihr seid bei der Country Kiste hier mit Joe am Mikrofon und ich habe da dank einer ganz lieben Hörerin, die im Internet, hat die das, ne? Hat die CDs angeboten. Die Älteren erinnern sich, ne? Heute kennt man ja nur noch Streaming-Dienste. Eine CD angeboten, die hat mehrere CDs angeboten. Ich habe 4 gekauft. Und eine war dabei, wo ich gedacht habe, die kennst du gar nicht. Das Album heißt Stolen Moments aus dem Jahr 1997. Lange Haare, junge, attraktive Dame. Und wenn man sie heute sieht, hat sie kurze Haare, Brille, zieht mit Gitarre durch die Gegend. Damals hieß sie Carolina mit ihrer Band und dahinter steckt keine andere als Carola Adam. Und das Album ist ganz toll und ich bin wirklich froh, dass ich es habe. Und ich habe hier mal einen Dolly Parton-Cover für euch. Ja, welches denn wohl da in Frage käme, ne?

Ach ja, Eddie Raven und Love in Arms and Lion Eyes. Ja. Schön, weitermachen wir mit ganz tollem 90s Country, wenn ihr was auf dem Herzen habt, ne? joe@countrymusic24.com oder über die wunderbare gelbe Homepage, nicht die vom Versanddienstleister, ne? www.countrymusic24.com und dann auf den Reiter Radio Wunschbox und vornehmlich die Country Kiste und einschalten alle 14 Tage donnerstags 18 bis 19 Uhr die legendäre Stunde Country Roads mit Friedrich Conradi und natürlich auch mittwochs immer muss ich mal gucken, Longhorn Club, genau, mit Sarah und wenn ich mir nicht alles aufschreibe, irgendwann ist alles man wird nicht jünger. Charlie Rich.

ja, Faithful, let's go to Vegas. Also alle, die da hinwollen, ne, lasst euch nicht abhalten. Ja, ach komm, wir machen noch ein bisschen weiter, ne? Ja. Gene Watson haben wir hier auf dem Plattenteller. Hier ist der Joe.

Paige King Johnson, famous enough, ja. Oh, aus dem Jahr 2022, ne? Das ist mal wieder eine neue, modernere Nummer gewesen. Ja, und der Marcel, der schrieb, also beim Fußball wäre schon längst eine Bier-Zwischenpause angepfiffen worden. Gibt's sowas jetzt, eine Bier-Zwischenpause? Keine Ahnung, ich weiß es nicht. Ich weiß nur, dass der Ball rund ist und das Tor eckig und das Runde soll, muss ins Eckige, glaube ich. Irgendwie so. Ja, aber ich hab's mit dem Trinken. Tequila und Jack Daniels, Jim Beam und ja, ne? Und so weiter. Ne? Und damit wechseln wir mit unserem Zeitzeichen in die zweite Stunde.

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1: Buenas noches. Ja, Mexiko, Tequila and me, Mr. Alan Jackson. Und damit sind wir in der zweiten Stunde. Ja, ne? Und ich mache jetzt mal was, was ich eigentlich, ich würde sagen, eher seltener mache, ne? Mal so. Ja, wir starten mal mit einem Live-Titel der Gruppe Truckstop. Take it easy, altes Haus in die zweite Stunde. Und was ich damit meine, das erklärt sich dann von selbst.
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1: So, und weil das so dufte war, mein Lieber, singst du gleich nochmal, ne? Und zwar einen Titel, ihm auf den Leib geschneidert, Ich bin eine Nuss. Bei diesem Titel möchten wir Sie bitten, noch etwas mitzumachen, zu trampeln, klatschen, singen, pfeifen, whatever you want. Und zwar nach der Melodie, es kommt ein Schwein geschwommen, singen wir jetzt alle gemeinsam, lasst uns froh und munter sein. Peace in the Valley.

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1: Ach ja, manchmal macht man so eine kleine Spielerei. Ja, das waren schon, die Live-Aufnahmen sind schon legendär von Truckstop, ja. Aber wir machen weiter. Wir waren ja schon in der ersten Stunde beim Album Marlboro, beim Album Stages von Midland. Und da haben wir noch einen zweiten Titel, der da heißt Marlboro Man. Mhm. Also für alle, die auf Midland stehen, das Album kann ich absolut empfehlen.

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1: Tja, die Lana Rockers und das unbekannte Bild hier bei Country Music 24. Meine Lieben, mit dem Joe am Mikrofon noch bis 22 Uhr. Ja, wir kommen zu einem weiteren Musikwunsch. Riley Green wird gewünscht. Good morning from Mexico. Und damit gehen natürlich aus dem Westerwald liebe Grüße in den Saloon nach Solingen. Die sind wahrscheinlich temperatur- und arbeitstechnisch heute beschäftigt, weil von denen habe ich noch nichts gehört. Dann ist ja mal irgendwas, ne? Ist ja ein Job, ist ja nun mal wichtig, ne? Die Arbeit geht vor und die Familie auch und alles andere kommt dann hinten dran, ne? Aber nichtsdestotrotz, guten Morgen aus Mexiko wäre auch mal was, ne? Ja.

Ach ja, Miranda Lambert. Crazy Ex-Girlfriend heißt die Scheibe. Easy from now on. Hier ist der Joe am Mikrofon und ihr seid immer noch bei der Country Kiste auf countrymusic24.com und die Sarah und der Robert sind das immer mittwochs. Eine liebe Grüße nach Berlin. Ne? Der Robert lag mir nicht auf der Zunge. Zu schwer wahrscheinlich für die Zunge. Ja, ich habe einen weiteren Musikwunsch vom Johann Bargeld, nee, vom Rico, und der wünscht sich Johann Bargeld mit gebrauchten Honigmond oder so. Nee, Second Honeymoon. Johnny Cash wird gewünscht. Bitteschön.

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Aus dem Album Quarter Moon in a Tan Sand Town. Das war Emmylou Harris, was für ein Sound, aus dem Jahre 1978. Das Ganze nur hier bei Country Music 24, meine Lieben. Und wir gehen mal wieder noch so ein bisschen in die 90er. Und zu dem Album No Doubt About It von Neil McCoy. Ja, und da habe ich einen Titel rausgesucht, der da heißt Why Not Tonight. Und der Sound kommt doch so ein bisschen bekannt vor. Von einem bekannten Künstler? Na, wer könnte das denn sein?

Tja, Old Mountain Folks und How Long hier bei Country Music 24. Ja, einen weiteren Musikwunsch haben wir hier auf dem Plattenteller. Ja, der da kommt wieder mal aus dem Westerwald. Und ich begrüße natürlich auch noch den Saloon hier, ne? Waren noch fleißig. Ne? So was gibt's natürlich auch. Ohne Fleiß kein Preis. Ne? Ja. Naja. Aber gewünscht wird 49 Winchester, geile Band, live sowohl als auch im Studio, aus dem Album Living This Holler aus dem Jahr 2024.

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Ach ja, Chicken Train war das mit All Friends Never Die hier auf Country Music 24. Ich schicke auch nochmal liebe Grüße raus an den Ronny, der mit Sicherheit irgendwo im Hintergrund lauscht. Wenn er denn lauscht, wenn nicht, naja. Was wollte ich sagen? Ich habe noch einen Klassiker, kurz vor Toresschluss, ja, den Herrn mit der erotischen Stimme. Nee, keine Angst, ich sing nicht selber. Versprochen.

Tja, und damit sind wir schon beim Stichwort. Euer Dank, der schönste Lohn. Ja, Ronny, lieben Dank. Grüße zurück. Und ja, hoffe, hat dir ein bisschen Spaß gemacht. Ersa schreibt ja wieder schöne Sendung heute. Ja, ich schicke liebe Grüße raus ins ganze Country Music 24 Land. Sowohl als auch nach Solingen und auch in den Westerwald und ja, nach Salzburg. An Ostwestfalen, Lippe, Berlin und keine Ahnung, um wo sie alle sitzen und lauschen und sich freuen. Ja, Abkühlung ist nicht zu erwarten, aber wir haben ja auch Sommer, Leute, ne? Also von daher, ne? Wir hören uns auf jeden Fall wieder. Selbe Stelle, selbe Welle. Heute in einer Woche, ne? Heute ist nicht alle Tage. Ich komme wieder, keine Frage, ne? Ja, das dürfte dann laut Adam Riesling der 29. Juni sein. Ja, also einmal hören wir uns diesen Monat noch. Ne? In diesem Sinne, kommt gut durch die Woche, passt gut auf euch auf, trinkt viel, ne? Und zwischendurch auch mal ein Glas Wasser. Ja. Ja, ich weiß, schlechter Gag, aber egal. Ja, was soll ich noch sagen? Ist warm, bleibt warm, aber wir haben auch Sommer, ne? Ein Rausschmeißer haben wir noch und das wiederum ist auch ein Musikwunsch aus dem Jahr 1986 und der kommt vom Bobby, ja. Und der grüßt damit alle Hörer hier von Country Music 24 aus dem Salzburger Land, die Gruppe Truckstop und Louisiana Ladies. Am Mikrofon war der Joe, das ist der Tschüss, bye bye und bis die Tage.

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Texas Hall. Er spielte Ring of Fire und Folsom Prison Blues. Ganz am Schluss, I Walk the Line and A Boy Named Sue. Dieses Bum-Chicka-Bum.